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Nachdem Mitte der 1970er das Interesse der Hörerschaft an der rockmusikalischen Verarbeitung klassischer Instrumentaltitel merklich nachgelassen hatte, tauchten in der internationalen Musikszene vermehrt Eigenschöpfungen auf. Zu nennen wären hierbei Mike Oldfields Opus Tubular Bells oder Soundcollagen unter Einbeziehung von Alltagsgeräuschen à la Pink Floyd. Häufig wurden Instrumentaltitel auch zur musikalischen Einstimmung an den Anfang einer LP gesetzt. Denn in jenen Tagen nahm man sich tatsächlich noch die Zeit, eine LP in voller Länge anzuhören. Im Ostrock findet man oben erwähnte Intros auf Platten der ungarischen Band Omega, aber auch immer wieder bei Karat. So hören wir nun ein weiteres von Eds Wilms komponiertes Stück von 1978 und das heißt Rockvogel.

Gruppe Karat mit einem Instrumental aus dem Jahre 1978, erschienen auf einer Single-B-Seite. Zu jener Zeit war der technische Fortschritt bei der elektronischen Klangerzeugung nicht mehr aufzuhalten und unzählige Musiker und Klangtüftler experimentierten meist im stillen Kämmerlein, sprich im eigenen Studio, an neuen Songs. Zu nennen wären hierbei der englische Soundpionier Brian Eno, die westdeutschen Bands Tangerine Dream und Kraftwerk sowie der äußerst erfolgreiche Franzose Jean-Michel Jarre. Aber auch hierzulande war es dem Berliner Musiker Paul Fuchs über verschlungene, teils illegale Wege gelungen, jene sündhaft teure Technik zu besorgen und eigene Kreationen zu entwickeln. Seine Inspiration holte er sich aus dem Bereich der Science-Fiction-Literatur. Und nicht zuletzt trug auch die im Jahre 1978 erfolgreich durchgeführte Weltraummission des ersten Deutschen im All zur Popularisierung seiner Musik bei. Hier also das Duo Pond mit Planetenwind.

Ihr hört Franks Musikkiste mit Instrumentalmusik aus ostdeutschen Landen. Und ich erinnere mich noch heute sehr lebhaft an ein Konzert der Stadtkombo Meißen im Jahre 1980 auf der Freilichtbühne in Aue. Es war Pfingsten, die Sonne schien und unsere Clique hatte es sich auf einer kleinen Wiese rechts von der Parkwarte gemütlich gemacht, als die Band im mittleren Teil des Konzerts, bis auf den Keyboarder Thomas Kurzhals, komplett die Bühne verließ. Er stand eingerahmt in einer Unmenge von Keyboards und begann jenes nun folgende Stück zu spielen. Antonio Vivaldis, Der Frühling.

0: Welch wunderbare Musik und welch schöne Erinnerung an den 2014 viel zu früh verstorbenen Stern-Meißen-Keyboarder Thomas Kurzhals.
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1: Sie sind lang, weich, weiß und in Tschechien und der Slowakei zu Hause. Die Knödel.
2: Knedlík.
1: Oder richtig gesagt, böhmische Knödel.
2: Český knedlík.
1: Denn Knödel, diesen Begriff beanspruchen durchaus auch die bayerischen und österreichischen Nachbarn für sich. Hier meist unter der Bezeichnung Serviettenknödel bekannt, denn es gibt Unterschiede. Die klassische Kartoffel zum Braten, die findet man in Tschechien nicht allzu oft. Diesen Zweck erfüllen die
2: Český knedlík.
1: Und die sind auch ziemlich einfach, bestehen aus Weizenmehl, Eiern, Milch, Salz, oft mit Hefe und Backpulver. Der Teig wird zu einem langen Laib in Rollenform gebracht und ganz klassisch in einem Tuch über siedendem Wasser ca. 20 Minuten gekocht. Den Profi erkennt man übrigens zumeist daran, dass die Knödel dann nicht einfach mit einem Messer in Scheiben geschnitten werden, sondern mit Nähfäden geteilt. Schweinebraten mit Sauerkraut,
2: Knödlové přetelo,
1: Gulasch oder Lendenbraten,
2: Svíčková,
1: sind die klassischen Gerichte, die man mit Knödeln serviert. In der modernen tschechischen Küche sind die Knödel jedoch etwas selten geworden. In den letzten Jahren waren Knödel unter der jungen Bevölkerung nicht mehr ganz so beliebt, standen sie doch für das deftig Schwere im Magen, das Gegenteil von gesunder Ernährung, kalorienreich und nur schwer mit einem Blattsalat kombinierbar. Verschwunden sind sie aber nicht, im Gegenteil, sie haben sich verbreitet und gehören auch in vielen deutschen Supermärkten oft zum Standardsortiment und warten auf Wiederentdeckung.
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Und das Pferd ist natürlich wunderschön, ganz weiß und hat so eine lange Mähne und so blaue Augen. 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

Elsass, geboren am 1. Mai 1980 als Isabelle Geoffroy, ist eine französische Chansonsängerin und Liedtexterin. Mit 20 Jahren studierte sie in Bordeaux, sang zunächst in der Latin-Rock-Band Don Diego und später in Paris im Ensemble eines Kabarets mit dem Namen Les Trois Maillets, mit dem sie täglich auf der Bühne stand. Nach ihrer Zeit am Kabarett lernte sie dann den Produzenten Kereddine Soltani kennen, mit welchem sie ihren bekannten Hit Chevaux komponierte. 2009 siegte sie dann überraschend beim Talentwettbewerb France Bleu und beeindruckt von ihrem dortigen Auftritt beschloss Raphaël Horace, 3 Songs für sie zu schreiben und darauf folgte das nach ihr benannte Debütalbum, welches Sass im Frühjahr 2010 aufnahm und womit sie Platz 1 in den französischen Albumcharts erreichte. Weitere Alben folgten und heute ist Sass eine sehr erfolgreiche französische Künstlerin. Und auch wenn man den französischen Text der Lieder vielleicht nicht so gut versteht, so machen die teils ruhigen, teils beschwingten Lieder einem Lust auf mehr. Doch davon überzeugen Sie sich jetzt am besten selbst. Ich wünsche Ihnen besten Stereoempfang. Hier ist Sass mit dem Titel Novier, was so viel bedeutet wie unser Leben, von ihrem Album Effet Miroir, für Sie natürlich bis zum letzten Ton ausgespielt.

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2: Ein reicher Mann packt in einen Korb seinen Müll und gibt ihn einem armen Mann. Der arme Mann lächelt und geht mit dem Korb davon. Er leert den Korb, er reinigt ihn, dann füllt er ihn mit wundervollen Blumen. Damit geht er zu dem reichen Mann und überreicht ihm den Korb mit den Blumen. Der Reiche staunt nicht schlecht und fragt: Warum bringst du mir diesen Korb voller Blumen, wo ich dir doch nur Müll gegeben habe? Der arme Mann entgegnet: Weil jeder das gibt, was er im Herzen hat. Wer ehrlich zu sich selber ist, muss erkennen, hin und wieder kommt schon etwas Gutes aus meinem Herzen, aber ich kenne auch das andere. Und das macht mir Not. Dass so viel Schlechtes aus meinem Herzen kommt, ich muss bekennen, dass es stimmt, was bereits auf den ersten Seiten der Bibel steht. Das Trachten des menschlichen Herzens ist böse von Jugend auf. Es gibt aber in Sachen Herz dennoch ein wunderbares Angebot, das Gott macht. In der Bibel ist zu lesen: Ich will euch ein neues Herz und einen neuen Geist in euch geben und will das steinerne Herz aus eurem Fleisch wegnehmen und euch ein fleischernes Herz geben. Dieser Tausch ist bei Jesus Christus übrigens möglich. Denn wegen der harten steinernen Herzen hat er gelitten, deshalb ist er am Kreuz gestorben.
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1: Hranice.
2: Die Grenze. So heißen im Tschechischen oft kleine Ortschaften und Stadtteile, die an einer Stadt-, Landes- oder Staatsgrenze liegen. Auch die 2000 Einwohnerstadt Hranice, deutsch Rosbach im böhmischen Vogtland, gehört dazu. Sie ist die westlichst gelegene Stadt Tschechiens. Die Grenze ist auch stets das, was Länder trennt und miteinander verbindet. Die Grenze zwischen Sachsen,
1: Sasko,
2: und Böhmen,
1: Tschechi,
2: gilt als eine der ältesten Grenzen in Europa. Der Verlauf der heutigen sächsisch-tschechischen Grenze ist über Jahrhunderte nahezu stabil geblieben. Allein die Staaten um die Grenze herum haben sich geändert. Einst Grenze zwischen dem Königreich Sachsen und Österreich, dem Deutschen Reich und der Tschechoslowakei, der DDR und der CSSR, ist sie heute Grenze zwischen zweier eng miteinander verbandelten EU-Staaten. Über Jahrhunderte sprach die Bevölkerung beiderseits der Grenzregion Deutsch.
1: Niemetzki.
2: Daraus entwickelte sich eine gewachsene Siedlungsstruktur. Zwischen den Ortschaften an der Grenze gibt es eine Vielzahl an Straßenverbindungen und oft auch kuriose Grenzverläufe. So geht die Grenze bis heute teilweise mitten durch Grundstücke und Häuser. Die Situation änderte sich mit der Vertreibung der Deutschen aus der Tschechoslowakei nach Kriegsende. Die Deutschen waren weg, nur wenige Tschechen zogen nach. Umsiedlungsprojekte der damaligen CSSR-Regierung griffen nur wenig. So ist die nördliche Region Tschechiens bis heute weit dünner besiedelt als der Rest des Landes. Landschaftlich handelt es sich auf beiden Seiten um dieselbe Region, das Erzgebirge.
1: Krušnohoří.
2: Die Grenze zwischen Sachsen und Böhmen ist heute offen. Es herrscht Freizügigkeit. Doch die Sprachgrenze ist eine der härtesten in ganz Europa, wo die germanische auf die slawische Sprachfamilie trifft. Auch kulturelle Unterschiede, teils erhebliche Einkommensunterschiede sowie zwei verschiedene Perspektiven erschweren oft eine Annäherung. Ein abendlicher Spaziergang zur Adventszeit entlang der Grenze zeigt deutlich, auf welcher Seite die bergmännische Weihnachtskultur mit Lichtern und Kerzen zelebriert wird. Tschechische Fenster blieben in der Vergangenheit meist dunkel. Erzgebirgische Weihnacht ist vielen Tschechen in ihrem Erzgebirge bislang fremd geblieben. Doch das ändert sich. Langsam. Schwibbögen.
1: Světelný oblouk.
2: Stehen seit ein paar Jahren auch vereinzelt in böhmischen Fenstern entlang der Grenze, werden nun zur Adventszeit sogar von Supermärkten in Tschechien angeboten. Inzwischen durchbrechen 21 Grenzübergänge, Radwege, Wanderwege und 8 Bahnübergänge diese Grenze. Und fast jährlich kommen neue hinzu.
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1: Zu verschiedenen Zeiten zeigt sich die Stadt am Fichtelberg als der Musikwinkel im oberen Erzgebirge. So kamen und kommen immer wieder auch Musikproduktionen aus Oberwiesenthal, die ihr Publikum auch weit über die Stadtgrenzen hinausfinden. Mit der vorliegenden CD Musik ist mein Lahm hat sich der singende Wirt Peter Bär einen lang gehegten Traum erfüllt. Bereits im jungen Alter folgte er den musikalischen Spuren im Elternhaus. Allerdings wurden da die verschiedensten Gegenstände im Haushalt zum Klingen gebracht. Bis zur ersten Band mit gemeinsamen Freunden war es dann nur ein Schritt, der von Enthusiasmus und der Suche nach einem geeigneten Probenraum bestimmt war. Die ersten Instrumente vom Ersparten und die Verstärker Marke Eigenbau wurden auf dem Handwagen zur nächsten Bühne gefahren. Dann erst folgte auch die Suche nach dem eigenen Sound und nach Auftrittsmöglichkeiten. Mit der entsprechenden Einstufung der Band folgten dann viele Tanzabende und die Geschichten dazu, die das Musikerlebnis vielfach geschrieben hat. Das Publikum ist mit älter geworden und nach fast 50 Jahren auf den großen und kleinen Bühnen der Region lebt die Lust immer noch mit einem sanges- und tanzfreudigen Publikum gemeinsame, gemütliche und stimmungsvolle Stunden zu verbringen. Über die Jahre sind so zahlreiche eigene Titel entstanden, die manchmal poppig-rockig und manchmal auch ruhig und nachdenklich daherkommen. Und gemeinsam mit seiner Tochter Monique erzählt der Vollblutmusiker Peter Bär auf seine Weise auch in Mundart vom Leben im Erzgebirge. Und jetzt ist es soweit, liebe Hörerinnen und Hörer. Ich wünsche Ihnen besten Stereoempfang. Hier ist der singende Wirt Peter Bär mit seinem Titel Mai Kanepe, natürlich bis zum letzten Ton ausgespielt. 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
1: Windkraftprojekte in Sachsen könnten es bald schwerer haben. Hintergrund: Bis Ende 2027 muss landesweit geplant werden, wo Windräder entstehen dürfen. Bislang gibt es solche Beschränkungen nicht. Wenn in der Zwischenzeit immer neue Projekte hinzukommen, könnte das die allgemeine Planung behindern, so Infrastrukturministerin Kraushaar. Darum soll die Landesdirektion solche Vorhaben jetzt genauer prüfen. Zudem plant Regina Kraushaar eine Bundesratsinitiative.
2: Wir haben das 2%-Ziel nochmal auf den Tisch gelegt, weil wir zu der Überzeugung gekommen sind, dass die Topografie des Freistaates Sachsen für einen 2%-Ziel Ausbau eigentlich nicht geeignet ist.
1: Die Deutsche Bahn speckt bei ihrer Streckensanierung in den nächsten Jahren ab. Bis 2031 sollen deutlich weniger wichtige Strecken auf Vordermann gebracht werden als eigentlich geplant. 13 statt 21 sollen es sein, so die Bahn. Die anderen Bauarbeiten werden nach hinten geschoben. Die südafrikanische Juristin Navi Pillay wird dieses Jahr mit dem Friedensnobelpreis ausgezeichnet. Sie habe maßgeblich dazu beigetragen, Kriegsverbrechen strafrechtlich zu verfolgen, so das Komitee. Die 85-Jährige war unter anderem Richterin am Internationalen Strafgerichtshof. Viele Promis zieht es morgen Abend zur Hope-Gala nach Dresden. Zu den Stargästen im Schauspielhaus zählen Kathy Kelly, Jan-Josef Liefers und Dirk Michaelis. Wie jedes Jahr werden Spenden für Bildungsprojekte in Südafrika gesammelt. Bei der letzten Auflage kamen dabei fast 250.000 Euro zusammen. 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
0: Das Wetter bis morgen.
4: Wechselnd bis stark bewölkt und sehr windig, so geht's durch den Freitagfeierabend. Gebietsweise kann es auch leicht regnen. Aktuell liegen die Temperaturen bei mageren Werten zwischen 17 und 13 Grad in der Region. Am Abend und in der Nacht bewölkt und weitere Schauer. Die Luft kühlt sich dann auf Werte zwischen 9 und 3 Grad ab und der Wind weht dazu mäßig bis frisch in den Höhenlagen, auch mit stürmischen Böen aus Südwest. Morgen am Samstag anfangs bewölkt und regnerisch, im Tagesverlauf auch längere trockene Abschnitte. Dazu gibt es Tageshöchsttemperaturen mit Werten zwischen 9 und 15 Grad. Und noch die Aussichten: Am Sonntag können sich neben einzelnen Schauern auch kurze Gewitter bilden. Am Montag dann zeitweise heiter und niederschlagsfrei. Insgesamt bleibt es weiter herbstlich kühl.
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4: 16.03 Uhr, der aktuelle Verkehrsservice hier bei Radio Erzgebirge RSA. Dichter Freitag, Feierabendverkehr. Aktuelle Störungsmeldungen für unser Sendegebiet liegen uns allerdings nicht vor. Allen eine gute Fahrt.
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1: Mit Herbert Wilder am Mikrofon, ich grüße Sie recht herzlich in einen schönen Freitag, Feierabend, ja. Zwischen den Bergen und auf den Bergen, da weht ein recht frischer Herbstwind. So schnell ging das. Gestern Vormittag hatten wir hier bei uns am Studiofenster noch so 17, 18 Grad plus. Jetzt sind es magere 7. In den Höhenlagen ist es noch ein bisschen frischer und am Abend in der Nacht soll es wieder auf 3 Grad plus runtergehen. So sieht es nun mal aus im Oktober im Erzgebirge. Einige werden sich darauf freuen, das sind die Wintersportler, die schnuppern schon immer mal so ein bisschen am kommenden Schnee. Die nordischen Kombinierer und die Skispringer müssen allerdings auf Matten trainieren und auch derzeit springen. Die deutschen Meisterschaften finden in Hinterzarten statt und dort gehen beide Disziplinen über die Schanze und auch in die Spur. Die Skispringer nicht natürlich, logischerweise, aber da wird gekämpft um deutsche Meistertitel. Mehr Sport gibt es gleich hier bei uns im Sportplatz. Da schauen wir natürlich auch zum Topspiel in der dritten Handballliga-Staffel Nordost, denn der EHV Aue erwartet den Spitzenreiter.

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1: Tja, rein sportlich gesehen steht ein wirklich spannendes Wochenende bevor. Und zwar für vielerlei Sportarten. Zum Basketball schauen wir die Niners Chemnitz. Die erwarten nämlich den Meister, den amtierenden Meister und aktuellen Tabellenführer Bayern München. Und nutzen und wollen den Rückenwind nutzen aus dem Sieg im Europacup gegen die Neptuners Klaipeda. Die Bayern haben da eher gemischte Gefühle, denn die haben ihr Spiel, ihr internationales Spiel im Pokal verloren. Wir schauen also dann mit Spannung in Richtung Chemnitz. In der Messe Chemnitz treffen beide aufeinander. Anwurf oder Tip-off ist um 16 Uhr morgen. Fußball-Regionalliga Nordost. Die Mannschaft des FC Erzgebirge Aue will nach dem Ausscheiden im Sachsenpokal in der Liga wieder in die Erfolgsspur finden. Die Veilchen reisen aber erst morgen zum Greifswalder FC, wollen dann schon einen Tag eher da sein und sozusagen frisch gestärkt in die Partie dann starten, die am Sonntag gespielt wird. Kwiecha Szubidice sagte vorab zum Spiel am Veilchenmikrofon.
2: Ja, also muss man sehen, jetzt, dass wir jetzt mal unsere Hausaufgaben machen, weil das waren jetzt zwei Spiele, was jetzt nicht zufriedenstellend war. Deswegen, ich wurde jetzt dann halt eine Arbeit von letzten Monaten, sage ich bewusst, es waren mehr als 5 Monate Arbeit, nicht hinterfragen, weil es zweimal jetzt nicht so gelaufen ist, wie man es vorstellt. Deswegen, wir sind ruhig, wir bleiben ruhig, die Jungs wissen, wo dann es hängt und dann wird auch dann jetzt Marcel helfen können, da ist dann Jonas Kell auch nochmal mit Optionen mit dazu, also wir haben dann schon 1-2 Optionen mehr. Und dann, wir müssen jetzt dann taktisch vielleicht dann cleverer umgehen, was Gegner angeht, weil die haben uns auch analysiert, also wir werden sehen jetzt, wie dann, was dann für eine Methode richtig ist, gegen die zu bestehen, andersrum dann halt Punkte zu entfüllen und da arbeiten wir dran. Wichtig ist, dass die Jungs es verstanden haben, was nicht funktioniert hat. Und das war auch der Fall. Das hat man im Training gesehen und auch gestern, erste Halbzeit, das war auch deutlich zu sehen. Und das motiviert mich ein bisschen mehr.
1: Sich taktisch clever anstellen, das wünschen sich, glaube ich, auch viele Fans, dass man nicht immer so in Rückstand gerät und dann eventuell nach vorn keine Durchschlagskraft mehr entwickeln kann. Also was könnte ein gutes Rezept sein? Das aktuelle Topspiel findet allerdings in Chemnitz statt, denn dort treffen der Tabellenerste und Zweite Rot-Weiß Erfurt und Chemnitzer FC aufeinander. Anstoß im Stadion an der Gellertstraße ist am Sonntagnachmittag um 16 Uhr. Da werden über 10.000 Zuschauer erwartet. Eine spannende Partie, auch aus der Sicht der Erzgebirger. Und wir schauen natürlich noch zum Handball in die dritte Liga, Staffel Nordost. Der EHV erwartet am kommenden Wochenende im Topspiel der Liga den Tabellenspitzenreiter. Einwurf gegen den TSV Altenholz ist um 18 Uhr in der Lößnitzer Erzgebirgshalle. Mehr dazu von Geschäftsführer und Manager des EHV Aue, Rüdiger Jürke.
3: Glück auf! Das Topspiel in der dritten Liga am Samstag 18 Uhr in der Erzgebirgshalle. EHV Aue gegen DSV Altenholz. Altenholz ist eigentlich Kiels zweite Mannschaft, also viele Spieler aus Kiel, die sehr, sehr gut ausgebildet sind. Junge Spieler, ja, sind derzeit Tabellenführer, haben bis jetzt keinen Punkt abgegeben, also alle Spiele gewonnen. Schießen bzw. werfen im Schnitt 36 Tore. Also es wird eine Herausforderung, es wird ein Offensivfeuerwerk werden. Ja, wir wollen gern zu Hause weiter ungeschlagen bleiben und auf den Tabellenplatz 1 vorrücken. Und da brauchen wir am Wochenende einen Sieg und da brauchen wir natürlich auch unsere Zuschauer. Einfach wird es nicht, weil weiter 3 oder 4 Spieler verletzt ausfallen werden. Also Turner, Sanchez, Priest und Bilep entscheidet sich vor dem Spiel. Ja, aber wir wollen unbedingt gewinnen und es wird schwierig. Daher benötigen wir nur die Unterstützung von unseren Fans. Also die Kasse wird 17 Uhr geöffnet und ja, 18 Uhr geht es dann los. Das Highlight am Wochenende hier im Erzgebirge. EHV Aue gegen DSV Altenholz.
1: Ja, und wenn Sie mit dabei sein wollen, der EHV Aue lädt ein. Wir haben 5x2 Freikarten zur Verfügung, was Sie dazu tun müssen. Das ist ganz einfach, zum Telefonhörer greifen und hier bei uns im Studio anrufen. Sie hinterlassen uns nur Ihren Namen und schon können Sie sich an der Kasse morgen dort 2 Freikarten abholen. Die Rufnummer ist die 03 73

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2: Wechselnd bis stark bewölkt und sehr windig, so geht es durch den Freitagfeierabend. Hier und da kann es auch noch leicht regnen. Am Abend und in der Nacht bewölkt und weitere Schauer. Die Luft kühlt sich auf Werte zwischen 9 und 3 Grad ab und der Wind weht dazu mäßig bis frisch in den Höhenlagen, auch mit stürmischen Böen aus Südwest. Am Samstagmorgen anfangs bewölkt und regnerisch, im Tagesverlauf auch längere trockene Abschnitte. Dazu gibt es Tageshöchsttemperaturen mit Werten zwischen 9 und 15 Grad in der Region. Und noch die Aussichten für die kommenden Tage. Am Sonntag können sich neben einzelnen Schauern auch kurze Gewitter bilden. Am Montag dann zeitweise heiter und niederschlagsfrei. Es bleibt aber weiter herbstlich kühl.
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2: 16.32 Uhr, der aktuelle Verkehrsservice hier bei Radio Erzgebirge RSA, derzeit immer noch dichter Feierabendverkehr. Aktuelle Störungsmeldungen für unser Sendegebiet liegen uns aber nicht vor. Allen eine gute Fahrt.
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1: Hallo liebe Hörerinnen und Hörer vom Radio Erzgebirge, hier spricht Marco Süß, Schauspieldramaturg am Eduard von Winterstein Theater von Annaberg Buchholz. Ich darf Sie und vor allem Ihre Kinder einladen für den Sonntag, 11. Oktober um 10.30 Uhr zu einem Gastspiel in der Reihe Spielraum. Kommt eine Puppenspielerin mit Namen Heidrun Warmuth und sie spielt ein sehr interessantes Stück, das heißt »Wie sieht's denn hier aus?« In »Wie sieht's denn hier aus?« geht es genau um diese Frage, die Sie bestimmt alle kennen, nämlich man betritt ein Kinderzimmer und sagt sich »Wie sieht's denn hier aus?« Und dann gibt es die lange, lange Diskussion, hier sieht's doch gar nicht so schlimm aus, weil hier ist doch eigentlich ganz aufgeräumt und wir als Erwachsene sagen uns, naja, vielleicht könnte man da noch was machen und ihr als Kinder sagt euch, nee, das ist alles genau so richtig. In dem Stück werden die Gegenstände selber sprechen. Da gibt es zum Beispiel die einsame Socke, die sich sagt, ich möchte aber gerne wieder zu meinem vertrauten Partner zurückkehren. Es gibt ein Krokodil, was nach dem Kasper sucht. Es gibt Hülsen, abgebrochene Streichhölzer, runtergefallene Steine und einiges mehr. Und alle haben ein Recht auf Ordnung und alle werden, so viel darf ich schon mal verraten, am Ende dieses Stückes glücklich sein, vielleicht nicht ganz ordentlich glücklich. Also noch einmal die herzliche Einladung für den 11. Oktober um 10.30 Uhr, Sonntag in der Reihe Spielraum, für Erwachsene und für Kinder ab 4 Jahren. Wie sieht's denn hier aus?
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1: So, jetzt bin ich fertig. Ist die Dreiviertel? Kann los gehen. Und jetzt wieder der Kerzelnachrichten. Neues aus Neidorf.
2: Herzlich willkommen im Dreiseitenhof zum Weyrich-Karzel in Seematal, Ortsteil Neudorf, zum Tag des traditionellen Handwerks am Sonntag, dem 18. Oktober von 10 bis 17 Uhr. Die Region zeigt, was Handwerk kann. Hier dreht sich in der Schauwerkstatt alles um die Herstellung der feinen Weyrich-Karzle, wie zu Großvaters Zeiten. Schauen und staunen oder auch selbst aktiv werden, um mehr über diese kunstvolle Fertigung zu erfahren. Darüber hinaus präsentiert eine Auswahl regionaler Händler ihre handgefertigten Waren und bietet diese zum Verkauf an.
1: So, das waren die Kerzelnachrichten. Mehr auf fuss-weyrichkerzel.de. Fertig. So, jetzt kommt hier der nächste Rang. Weyrichkerzel, groß und klar. Was kostet schöner Scam? Bringe Gott und Heimlichkeit. Nein, in Urlaub.
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1: Guten Tag, es ist 17 Uhr, die Meldungen für das Erzgebirge. Dresden. Die EU-Kommission hat mit der Einstufung des Lithiumprojekts bei Altenberg-Zinnwald als strategisches Projekt heute offenbar eine weittragende Entscheidung getroffen. Sachsens Wirtschaftsminister Dirk Panther sagte dazu unter anderem in Dresden: Heute ist ein guter Tag für das Erzgebirge, für Sachsen und für die gesamte Rohstoffversorgung Europas. Mit der Einstufung durch die EU-Kommission seien demnach konkrete Vorteile verbunden. Unter anderem könnten Genehmigungsverfahren nun beschleunigt und innerhalb von maximal 27 Monaten abgeschlossen werden. Auch der Zugang zu Finanzierung und die Vernetzung mit Industriepartnern würden erleichtert. Wenn wir solche Rohstoffe verantwortungsvoll im eigenen Land gewinnen, stärken wir unsere industrielle Wertschöpfung, verringern Abhängigkeiten von Importen aus Asien und erhöhen die Widerstandsfähigkeit unserer europäischen Unternehmen, so Panther weiter. Marienberg. Nach anfänglicher Verzögerung steht offenbar nun der Termin für die Eröffnung des ersten Besucherzentrums zum UNESCO-Welterbe Montanregion Erzgebirge Groschenhory in der Bergstadt Marienberg fest. Als Termin nennt der Welterbeverein den 13. November 2026. Um dieses Erbe dauerhaft zu vermitteln, zu präsentieren und für die Bevölkerung sowie für Gäste zugänglich zu machen, sollen insgesamt 6 Welterbe-Besucherzentren auf deutscher und tschechischer Seite des Erzgebirges entstehen. Sie seien aber keine klassischen Museen, sondern moderne Informations- und Vermittlungsorte, die Orientierung bieten, Zusammenhänge erklären und den Zugang zum Welterbe erleichtern sollen. Auf sächsischer Seite werden Anlaufpunkte in Annaberg-Buchholz, Freiberg, Marienberg und Schneeberg entwickelt. In der Tschechischen Republik entstehen Welterbe-Besucherzentren in Jachimov und Krupka. Die Arbeiten dazu befinden sich demnach in unterschiedlichen Planungs-, Bau- und Entwicklungsphasen. Rico Anton, Landrat des Erzgebirgskreises und Vorsitzender des Welterbevereins, sagte unter anderem dazu: Besucher haben in der Montanregion oftmals die Qual der Wahl, wenn sie das Welterbe entdecken möchten. Mit 22 Bestandteilen über 2 Länder, allein in Sachsen verteilt auf 4 Landkreise und zahlreiche Kommunen, ist unser Welterbe eines der größten deutschlandweit. Und weiter: Die Besucherzentren sorgen hier für Orientierung und sind gleichzeitig neue Leuchttürme innerhalb unseres Welterbes. Dresden-Stolberg. Gestern wurde in der Dresdner Frauenkirche zum 16. Mal der Sächsische Bürgerpreis verliehen. Gemeinsam mit der Stiftung Frauenkirche Dresden und der Kulturstiftung Dresden der Commerzbank würdigte der Freistaat Sachsen Menschen, Vereine und Initiativen, die sich in besonderer Weise für das Gemeinwohl engagieren. Unter den diesjährigen Preisträgern befindet sich auch der Imkerverein Stolberg e.V., der für sein Projekt Be Together – Lernen, Erleben, Schützen in der Kategorie Umwelt ausgezeichnet wurde. Der Verein setzt sich demnach mit großem ehrenamtlichen Engagement für den Schutz von Honig- und Wildbienen sowie den Erhalt ihrer Lebensräume ein. Ein besonderer Schwerpunkt liegt zudem auf der Umweltbildung. In Workshops, Führungen und Projekttagen und Vorträgen vermittelt der Verein Kindern, Jugendlichen und Erwachsenen Wissenswertes über Bienen, ökologische Zusammenhänge und die Bedeutung des Naturschutzes. Freiberg. Mit dem Compute Cluster steht Forschenden und Studierenden der TU Bergakademie Freiberg ab sofort eine neue zentrale Forschungsinfrastruktur zur Verfügung. Gestern weihte das Universitätszentrum das neue Forschungsgroßgerät Orion ein. Mit diesem Hochleistungsrechner können wissenschaftliche Daten nach Angaben der TU in Zukunft deutlich schneller verarbeitet werden. Orions 12.000 Prozessoren finden in 3 hohen Schränken Platz. Für Forschende bedeutet das neue Rechnercluster eine enorme Beschleunigung der Prozesse. Simulationen können nun mit deutlich mehr Rechenpower durchgeführt werden. Insgesamt verfügt das Rechencluster über 20 Grafikkarten. Die Gesamtkosten für die Anschaffung betrug 1,5 Millionen Euro. Sie wurden jeweils zur Hälfte von der Deutschen Forschungsgemeinschaft und dem Sächsischen Staatsministerium für Wissenschaft, Kultur und Tourismus bereitgestellt. Das war Erzgebirge aktuell mit Herbert Wilde.
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1: Wechselnd bis stark bewölkt und sehr windig, so geht es durch den Freitag Feierabend. Gebietsweise kann es leicht regnen. Am Abend und in der Nacht bewölkt und weitere Schauer. Die Luft kühlt sich dann auf Werte zwischen 9 und 3 Grad ab und der Wind wird dazu mäßig bis frisch, in den Höhenlagen auch mit stürmischen Böen aus Südwest. Morgen am Samstag anfangs bewölkt und regnerisch, im Tagesverlauf auch längere trockene Abschnitte. Dazu gibt es Tageshöchsttemperaturen mit Werten zwischen 9 und 15 Grad in der Region. Und noch die Aussichten für die kommenden Tage. Am Sonntag können sich neben einzelnen Schauern auch kurze Gewitter bilden, am Montag dann zeitweise heiter und niederschlagsfrei. Insgesamt bleibt es weiter herbstlich kühl.
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1: Der aktuelle Verkehrsservice hier bei Radio Erzgebirge RSA. Derzeit immer noch dichter Freitag-Feierabendverkehr. Aktuelle Störungsmeldungen für unser Sendegebiet liegen uns aber nicht vor. Allen eine gute Fahrt.
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1: Mit Herbert Wälder am Mikrofon, ich grüße Sie recht herzlich Ihnen einen schönen Freitag, Feierabend. Das Wochenende steht vor der Tür und da gibt es tatsächlich ein wirklich besonderes Ereignis. Wann kann man schon mal teilhaben, wenn eine neue Operette entsteht? Der geneigte Zuhörer und Zuschauer hat die Möglichkeit, im Annaberg-Buchholzer Eduard von Winterstein-Theater dabei zu sein. Morgen Abend gibt es die Uraufführung von Der Schmetterling, eine Operette, die vom Intendanten der Erzgebirgischen Theater- und Orchester GmbH als Bayreuth-Operette bezeichnet wird. Daniel Behle ist selbst Tenor und hat schon seine zweite Operette fertiggestellt. Die soll morgen Abend, wie gesagt, uraufgeführt werden. Nach Hopfen und Malz kommt Der Schmetterling auf die Bühne des Annaberger Theaters. Warum das so ist und was man dann dort erwarten kann, gleich dazu noch einmal mehr im Gespräch mit dem Musik- und Chefdramaturgen der Erzgebirgischen Theater- und Orchester GmbH, Lyr Jenecke.

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1: Die Erzgebirgische Theater und Orchester GmbH bereitet eine weitere Premiere vor. Eine Uraufführung wird es geben. Das Stück heißt Schmetterling, ist eine Operette. Wir sind mit Lyr Jenicke im Gespräch, ist der Musik- und Chefdramaturg der Erzgebirgischen Theater und Orchester GmbH. Ein herzliches Glück auf.
2: Glück auf. Naja, um das Insekt Schmetterling geht es ja nur im weitesten Sinne. Es hat den Titel und unser Plakatbild zeigt natürlich auch einen Schmetterling, allerdings einen sehr artifiziellen. Aber es geht im Grunde ja um die Kunst, im weitesten Sinne um die Kunst, in der speziellen Handlung um ein ganz großes Werk, das noch aufgeführt werden muss, das entdeckt wurde, das Werk eines großen Komponisten, dessen Enkel jetzt die ehrenvolle, auch anstrengende Aufgabe hat, zeitraubende Aufgabe hat, nervenkostende Aufgabe hat, dieses Werk adäquat auf die Bühne zu bringen. Und da stellen sich doch viele Schwierigkeiten in den Weg. Aber das ist erstmal der Grundplot eben, dass es ein Werk gibt, ein großes Werk, das aufgeführt werden soll, das gepflegt werden soll und was man bereit ist dafür zu geben. Wie sehr man sich eigentlich mit Leib, in diesem Fall auch mit Leben, so einem Werk verschreibt.
1: Sie wollen uns damit sagen, mit anderen Worten, diesen Stoff gibt es schon länger.
2: Unsere Operette von Daniel Behle gibt es natürlich noch nicht sehr lange. Ich glaube, die ersten Pläne zu diesem Werk hatte er schon, als er hier seine erste Operette Hopfen und Malz zur Premiere brachte, zur Uraufführung brachte. In dem Stück, in der Operette selbst, ist das Werk trotzdem auch eben halt noch nicht aufgeführt worden. Es existiert, es ist das letzte Werk dieses großen Komponisten und ist, wenn man in der wirklichen fiktiven Zeit bleibt, trotzdem ziemlich aktuell im ersten Akt, der 1888 spielt. Und dort wartet das Werk sozusagen posthum auf seine Uraufführung. Da gibt es ja mehrere Werke, die ein Komponist hinterlässt und die zu Lebzeiten von ihm noch nicht aufgeführt wurden.
1: Die Melodien für diese Operette, die stammen aus der Feder von Daniel Behle.
2: Ja, also Daniel Behle ist ja wirklich ein international renommierter Sänger, aber wirklich auch ein hochbegabter Musiker überhaupt. Und wie er sein Handwerk als schöpfender Künstler beherrscht, das ist beeindruckend. Also als Librettist, Texter und dann aber im Musikalischen als Komponist, er hat auch die Oper selbst orchestriert, das ist wirklich sehr achtungsgebieten, also Hut ab vor dieser rein auch handwerklichen Leistung. Dann ist das Werk voller Ideen, melodischer Ideen, die ins Ohr gehen, also die sicherlich das Potenzial haben zum Ohrwurm, aber auch sonst musikalisch, harmonisch, rhythmisch, das Ganze.

0: dazu gesagt, warum er gern auch mit dieser Uraufführung wieder nach Annaberg kommt?
1: Ich glaube, das kann man ganz einfach sagen. Die sehr guten Erfahrungen, die er bei der Uraufführung mit Hopfen und Malz gemacht hat. Es ändert sich ja eigentlich von dem Personal fast nicht. Er hat selber ja wieder die Zusammenarbeit mit Alain-Claude Sulzer gesucht als Librettisten, Co-Autoren des Textbuches. Und hier hat eben Moritz Gork diese Operette genauso freudig angenommen und die Produktion in die Wege geleitet. Aber auch die Regisseurin ist dieselbe, Jasmin Solfagari. Bühnenbild, Kostüme stammen wieder von Walter Schütze. Und natürlich unsere Riege ist auch ziemlich identisch, was hinter den Kulissen angeht. Vor der Kulisse oder auf der Bühne sind natürlich viele Leute, die damals noch nicht dabei waren. Das ist einmal die große Tenorpartie, der Held dieser Operette, kann man sagen. Theo Rode, es ist ein Gast. Sophia Szabo ist zwar bei unserem Ensemble jetzt schon seit 2024, aber war natürlich nicht bei Hopfen und Malz dabei. Marlene Höfflin, Angus Simmons, all diese Künstler sind sozusagen für Daniel Behle neu. Er lernt sie jetzt neu in seiner Operette kennen. Außer Iwailo Gubarov, der war eben auch 2023 schon dabei. Er ist wieder hier als Gast und freut sich auch auf diese Produktion und wieder mal in einer Daniel Behle Operette mitspielen zu können.
0: Das Bemerkenswerte, glaube ich, an dieser Premiere, an dieser Uraufführung, an diesem Thema wird der Stoff selbst sein, ohne dass wir schon wissen, was tatsächlich dann auf der Bühne passiert, ohne gehört zu haben, wie das Orchester klingt, wie die Melodien gespielt werden. Das Thema ist eigentlich ein sehr zeitnahes, ein sehr aktuelles. Es geht um den Widerspruch zwischen dem Analogen und der künstlichen Intelligenz.
1: Das ist ein Thema. Ja, die künstliche Intelligenz stellt ja jetzt so ein bisschen das Schöpferische, das Kreative, das eigentlich, was dem Menschen ganz eigen ist, so ein bisschen in Frage. Denken Sie an die Rekonstruierung der 10. Symphonie von Ludwig van Beethoven, letzten Endes anhand von Skizzen, aber natürlich dann in die Hände einer KI gegeben. Aber das ist nur ein bestimmter Teil dieser Handlung. Es ist vor allem eben die Kunst selbst, wie man sich zu ihr verhält. Daniel Behle hat da so ein vielleicht zwei zwiegespaltenes Verhältnis, also als Künstler, als ausübender Künstler, als Sänger, da gibt er sich einem Werk vollkommen hin, er studiert es, er gibt alles für dieses Werk und er stellt es auch gar nicht in Frage. Das Werk ist ein großes Werk, es gehört auf die Bühne, er ist ein Teil davon und da gibt es keinerlei Fragen. Aber als schöpferischer Mensch hat man natürlich noch eine andere Sicht auf das Kunstwerk. Man gibt natürlich auch sein ganzes Herzblut, aber hat immer noch viel stärker die Reaktion der Zeit, des Publikums, der Gegenwart zu dem eigenen Werk. Wie reagiert das Publikum, wie geht die Zeit, die Zeitgenossen mit so einem Werk um? Und ja, das ist dann natürlich immer vor allem die große und spannende Frage des Komponisten. Und deshalb spielt ja auch die Zeit, symbolisiert durch einen Uhrmacher, eigentlich eine Uhrmacherin, eine große Rolle in diesem Stück als sozusagen allegorische Figur.
0: Sie haben ja schon was hören können. Sie sind also dem geneigten Zuschauer, dem Zuhörer ein Stück voraus. Sind es dann die Melodien, wenn wir nochmal zum Schmetterling zurückkommen, die zarten, schwebenden, doch eher feinen Melodien, die wir hören werden? Sie haben ja von Ohrwurm-Charakter gesprochen.
1: Ja, also natürlich ein Ohrwurm, wenn man es streng nimmt, muss sich ja erst noch beweisen. Das ist klar. Und hört man ihn noch in 50 Jahren oder zumindest in 20 Jahren, geht das Publikum, die einzelnen Zuhörer aus dem Theater und singen die Melodien mit. Das kann man ja gar nicht, das ist ja eine Wette auf die Zukunft. Aber es sind sehr eingängige Melodien, die mir sehr viel Spaß gemacht haben. Natürlich auch stilistisch unterschiedlich. Also Daniel Behle bedient viele Genres, viele. Also die Operette an sich ist ja oft auch schon so ein Sammelsurium gewesen. Vor allem in der Frühphase, wo auch sehr viel Musik parodiert wurde, der ernsten Musik, das findet sich natürlich auch in dieser Operette für Leute.

0: Leute, die auch viel Oper hören und Oper lieben. Und so wird natürlich auch da eine kleine Entdeckungsreise für sie stattfinden. Und ja, sicherlich können sie dann auch mal schmunzeln und in sich hineinlachen, wenn sie dann diese Zitate, ja, richtige Zitate gibt es jetzt im klassischen Sinne, wie man es erwartet, jetzt nicht, aber es gibt sehr viele als ob Momente, gerade in diesen durchführungsartigen Passagen, große harmonische Entwicklungen, die dann doch eben an nicht Operettenvorbilder sich orientieren, sondern zum Beispiel eben an Richard Wagner, der auch vom Libretto her immer mitgedacht sein möchte oder zumindest die Möglichkeit bietet, dass der Zuhörer, der Zuschauer auch Richard Wagner im Kopf hat. Richard Strauss wird sicherlich auch erklingen. Das Orchester ist ja auch relativ groß und auch so virtuos behandelt. Aber es gibt auf der anderen Seite eben auch dann wirklich klassische Operettenmelodien, einfachere Formen, gibt aber auch ja, Verneigungen vor Kurt Weil und so.
1: Manchmal erwartet man ja auch ein Thema, das man schon in einer Art Ouvertüre zu hören bekommt, das sich dann immer wieder mal durch das Stück zieht. Wird es sowas geben? Kann es sowas geben?
0: Natürlich, die Ouvertüre ist eine Potpourri-Ouvertüre, wie sie sich ja durchgesetzt hat, eigentlich schon bei Offenbach und die ganzen Musicals, die es heute gibt. In gewisser Weise ein entfernter Verwandter und manchmal auch direkterer Verwandter der Operette bestehen ja immer aus diesen Potpourri-Ouvertüren und das gibt es hier natürlich auch. Also Melodien, die dort vorkommen, sind gespeist aus dem, was folgen wird.
1: Die Welt der Kunst- und Kulturkritik schaut nach Annaberg Buchholz auf diese Uraufführung. Es wird sicherlich ein spannendes Ereignis, eine große Produktion. Und die Premiere selbst wird dann am 10. Oktober stattfinden.
0: Genau, das findet am 10. Oktober statt. Und zwar um 19:30 Uhr auf der Bühne des Eduard von Winterstein Theaters. Und da würde ich mich freuen, wenn Sie zahlreich erscheinen und ja, diesem aufsehenerregenden Ereignis dieser Uraufführung eine Operette von dem wirklich bedeutenden Sänger Daniel Behle beiwohnen.
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11: Wechselnd bestäubt, bewölkt und sehr windig, so geht es durch den Freitag Feierabend. Gebietsweise kann es leicht regnen. Am Abend und in der Nacht bewölkt und weitere Schauer. Die Luft kühlt sich dann auf Werte zwischen 9 und 3 Grad ab und der Wind wird dazu mäßig bis frisch, in den Höhenlagen auch mit stürmischen Böen aus Südwest. Morgen am Samstag anfangs bewölkt und regnerisch, im Tagesverlauf auch längere trockene Abschnitte. Dazu gibt es Tageshöchsttemperaturen mit Werten zwischen 9 und 15 Grad in der Region. Und noch die Aussichten für die kommenden Tage. Am Sonntag können sich neben einzelnen Schauern auch kurze Gewitter bilden, am Montag dann zeitweise heiter und niederschlagsfrei. Insgesamt bleibt es weiter herbstlich kühl.
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11: Der aktuelle Verkehrsservice hier bei Radio Erzgebirge RSA. Derzeit immer noch dichter Freitag-Feierabendverkehr. Aktuelle Störungsmeldungen für unser Sendegebiet liegen uns aber nicht vor. Allen eine gute Fahrt.
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2: Ja, hier ist André Übe vom Sächsischen Rotkreuzmuseum Bayerfeld. 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
3: So, jetzt bin ich fertig. Ist die Dreiviertel? Kann los gehen. Und jetzt wieder der Kassel nachrichten. Neues aus Neidorf.
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3: So, das waren die Katzelnachrichten. Mehr auf huss-weihrichkatzel.de. Fertig. So, jetzt kommt hier der nächste Rang. Weihrichkatzel, Gruß und klar. Was kostet schon das Gaben? Bringe Gott und Heimlichkeit. Nein, in Ordnung.

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1: Guten Abend, es ist 18 Uhr, die Meldungen für das Erzgebirge. Marienberg. Nach anfänglicher Verzögerung steht offenbar nun der Termin für die Eröffnung des ersten Besucherzentrums zum UNESCO-Welterbe Montanregion Erzgebirge Groschenhory in der Bergstadt Marienberg fest. Als Termin nennt der Welterbeverein den 13. November 2026. Um dieses Erbe dauerhaft zu vermitteln, zu präsentieren und für die Bevölkerung sowie für Gäste zugänglich zu machen, sollen insgesamt 6 Welterbe-Besucherzentren auf deutscher und tschechischer Seite des Erzgebirges entstehen. Sie seien aber keine klassischen Museen, sondern moderne Informations- und Vermittlungsorte, die Orientierung bieten, Zusammenhänge erklären und den Zugang zum Welterbe erleichtern sollen. Auf sächsischer Seite werden Anlaufpunkte in Annaberg-Buchholz, Freiberg, Marienberg und Schneeberg entwickelt. In der Tschechischen Republik entstehen Welterbe-Besucherzentren in Jachimov und Krupka. Die Arbeiten dazu befinden sich demnach in unterschiedlichen Planungs-, Bau- und Entwicklungsphasen. Rico Anton, Landrat des Erzgebirgskreises und Vorsitzender des Welterbevereins, sagte unter anderem dazu: Besucher haben in der Montanregion oftmals die Qual der Wahl, wenn sie das Welterbe entdecken möchten. Mit 22 Bestandteilen über 2 Länder, allein in Sachsen verteilt auf 4 Landkreise und zahlreiche Kommunen, ist unser Welterbe eines der größten deutschlandweit. Und weiter: Die Besucherzentren sorgen hier für Orientierung und sind gleichzeitig neue Leuchttürme innerhalb unseres Welterbes. Dresden-Stolberg. Gestern wurde in der Dresdner Frauenkirche zum 16. Mal der Sächsische Bürgerpreis verliehen. Gemeinsam mit der Stiftung Frauenkirche Dresden und der Kulturstiftung Dresden der Commerzbank würdigte der Freistaat Sachsen Menschen, Vereine und Initiativen, die sich in besonderer Weise für das Gemeinwohl engagieren. Unter den diesjährigen Preisträgern befindet sich auch der Imkerverein Stolberg e.V., der für sein Projekt Be Together – Lernen, Erleben, Schützen in der Kategorie Umwelt ausgezeichnet wurde. Der Verein setzt sich demnach mit großem ehrenamtlichen Engagement für den Schutz von Honig- und Wildbienen sowie den Erhalt ihrer Lebensräume ein. Ein besonderer Schwerpunkt liegt zudem auf der Umweltbildung. In Workshops, Führungen und Projekttagen und Vorträgen vermittelt der Verein Kindern, Jugendlichen und Erwachsenen Wissenswertes über Bienen, ökologische Zusammenhänge und die Bedeutung des Naturschutzes. Freiberg. Mit dem Compute Cluster steht Forschenden und Studierenden der TU Bergakademie Freiberg ab sofort eine neue zentrale Forschungsinfrastruktur zur Verfügung. Gestern weihte das Universitätszentrum das neue Forschungsgroßgerät Orion ein. Mit diesem Hochleistungsrechner können wissenschaftliche Daten nach Angaben der TU in Zukunft deutlich schneller verarbeitet werden. Orions 12.000 Prozessoren finden in 3 hohen Schränken Platz. Für Forschende bedeutet das neue Rechnercluster eine enorme Beschleunigung der Prozesse. Simulationen können nun mit deutlich mehr Rechenpower durchgeführt werden. Insgesamt verfügt das Rechencluster über 20 Grafikkarten. Die Gesamtkosten für die Anschaffung betrug 1,5 Millionen Euro. Sie wurden jeweils zur Hälfte von der Deutschen Forschungsgemeinschaft und dem Sächsischen Staatsministerium für Wissenschaft, Kultur und Tourismus bereitgestellt. Zum Sport: Handball 3. Liga Staffel Nordost. Der EHV Aue erwartet morgen im Topspiel der Liga den Tabellenspitzenreiter. Anwurf gegen den TSV Altenholz ist um 18 Uhr in der Lößnitzer Erzgebirgshalle. Fußball-Regionalliga Nordost. Das Topspiel der Liga findet am Sonntag in Chemnitz statt. Dann treffen der Tabellenerste und Zweite Rot-Weiß Erfurt und Chemnitzer FC aufeinander. Anstoß im Stadion an der Gellertstraße ist am Sonntagnachmittag um 16 Uhr. Zu diesem Spitzenspiel werden nach Vereinsangaben mehr als 10.000 Zuschauer erwartet. Das war Erzgebirge aktuell mit Herbert Wilde.
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1: Wechselnd bis stark bewölkt und sehr windig, so geht der Freitag im Erzgebirge zu Ende. Am Abend und in der Nacht, da bleibt der Himmel bewölkt und es kann weitere Schauer geben. Die Luft kühlt sich dann auf Werte zwischen 9 und 3 Grad ab und der Wind wird dazu mäßig bis frisch, in den Höhenlagen auch mit stürmischen Böen aus Südwest. Morgen am Samstag anfangs bewölkt und regnerisch, im Tagesverlauf gibt es aber auch längere trockene Abschnitte. Dazu dann Tageshöchsttemperaturen mit Werten zwischen 9 und 15 Grad in der Region. Und noch die Aussichten für die kommenden Tage. Am Sonntag können sich neben einzelnen Schauern auch kurze Gewitter bilden, am Montag dann zeitweise heiter und niederschlagsfrei. Insgesamt bleibt es aber weiter herbstlich kühl.
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1: Der aktuelle Verkehrsservice hier bei Radio Erzgebirge RSA. Derzeit immer noch dichter Feierabendverkehr. Aktuelle Störungsmeldungen für unser Sendegebiet liegen uns aber nicht vor. Allen eine gute Fahrt.
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1: Mit Herbert Wilder am Mikrofon, ich grüße Sie recht herzlich in einen schönen Freitag, Feierabend. Gleich hier bei uns ein neuer Beitrag aus der Reihe Nachgedacht mit dem Liedermacher und Evangelisten Lutz Schäufler. Und gegen 18.40 Uhr, da schauen wir noch einmal in unseren Veranstaltungskalender.

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2: Der 7. Oktober 2023 hat sich bei vielen Menschen ins Gedächtnis eingebrannt, besonders in Israel. Beim Angriff der Hamas auf Israel wurden Häuser angezündet und Menschen bei lebendigem Leib verbrannt. Möglichst viele Juden abschlachten war ihr Ziel, Kinder, Frauen und alte Menschen. Nicht nur Terroristen, sondern auch etliche Zivilisten aus Gaza ermordeten an diesem Tag 1.195 Menschen in Israel. Zusätzlich verschleppten sie 251 als Geiseln in den Gazastreifen. Wie viele Menschen wären das in Bezug auf Deutschland, gemessen an der Einwohnerzahl? Umgerechnet auf die Einwohnerzahl Deutschlands würde dieser Angriff etwa 10.300 Todesopfern und 2.160 verschleppten Geiseln entsprechen. An einem Tag. Dieser Vergleich basiert auf den Bevölkerungszahlen zum Zeitpunkt des Terrorangriffs im Jahr 2023. Manchmal hilft uns eben ein Vergleich. Er kann die Dimension und das Ausmaß des Traumas für die israelische Bevölkerung verdeutlichen. Nachdem ich mehrmals in Israel zu Gast sein durfte, ist mir das Volk und sein Land ans Herz gewachsen. Aus dieser Herzensangelegenheit ist das folgende Lied entstanden. Es heißt Israel.

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0: Das Wetter bis morgen.
2: Wechselnd bis stark bewölkt und sehr windig, so geht der Freitag im Erzgebirge zu Ende. Am Abend und in der Nacht, da bleibt der Himmel bewölkt und es kann weitere Schauer geben. Die Luft kühlt sich dann auf Werte zwischen 9 und 3 Grad ab und der Wind wird dazu mäßig bis frisch, in den Höhenlagen auch mit stürmischen Böen aus Südwest. Morgen am Samstag anfangs bewölkt und regnerisch, im Tagesverlauf gibt es aber auch längere trockene Abschnitte. Dazu dann Tageshöchsttemperaturen mit Werten zwischen 9 und 15 Grad in der Region. Und noch die Aussichten für die kommenden Tage. Am Sonntag können sich neben einzelnen Schauern auch kurze Gewitter bilden, am Montag dann zeitweise heiter und niederschlagsfrei. Insgesamt bleibt es aber weiter herbstlich kühl.
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2: Der aktuelle Verkehrsservice hier bei Radio Erzgebirge RSA. Derzeit immer noch dichter Feierabendverkehr. Aktuelle Störungsmeldungen für unser Sendegebiet liegen uns aber nicht vor. Allen eine gute Fahrt.
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1: Zum Sport, Basketball. Die Niners Chemnitz haben im Eurocup die ersten Punkte geholt. Gegen die BC Neptūnas Klaipėda aus Litauen siegte das Pastore-Team gestern am Ende deutlich mit 93-84. Bereits am Samstag erwarten die Niners dann auf dem heimischen Parkett den amtierenden Meister und aktuellen Tabellenführer Bayern München. Tip-off in der Messe Chemnitz ist um 16 Uhr. Fußball-Regionalliga Nordost. Die Mannschaft des FC Erzgebirge Aue will nach dem Ausscheiden im Sachsen-Pokalspiel in der Liga wieder in die Erfolgsspur finden. Die Veilchen reisen am Sonntag zum Greifswalder FC. Dazu sagte der FCE-Chefcoach Kwisha Schubidice vorab am Veilchen-Mikrofon.
2: Ja, also muss man sehen, jetzt, dass wir jetzt mal unsere Hausaufgaben machen, weil das waren jetzt zwei Spiele, was jetzt nicht zufriedenstellend war. Deswegen, ich wurde jetzt dann halt in Arbeit von letzten Monaten, sage ich bewusst, es waren mehr als 5 Monate Arbeit nicht hinterfragen, weil es zweimal jetzt nicht so gelaufen ist, wie man es vorstellt. Deswegen, wir sind ruhig, wir bleiben ruhig, die Jungs wissen, wo dann es hängt und dann wird auch dann jetzt Marcel helfen können, da ist dann Jonas Kell auch nochmal mit Optionen mit dazu, also wir haben dann schon 1-2 Optionen mehr. Und dann, wir müssen jetzt dann taktisch vielleicht dann cleverer umgehen, was Gegner angeht, weil die haben uns auch analysiert, also wir werden sehen jetzt, wie dann, was dann für eine Methode richtig ist, gegen die zu bestehen, andersrum dann halt Punkte zu entfüllen und da arbeiten wir dran. Wichtig ist, dass die Jungs es verstanden haben, was nicht funktioniert hat und das war auch der Fall. Das hat man im Training gesehen und auch gestern, erste Halbzeit, das war auch deutlich zu sehen und das motiviert mich ein bisschen mehr.
1: Anstoß beim Tabellen-7. Im Volksstadion ist um 14 Uhr. Das eigentliche Topspiel in der Liga findet am Sonntag in Chemnitz statt. Dann treffen der Tabellenerste und zweite Rot-Weiß Erfurt und Chemnitzer FC aufeinander. Anstoß im Stadion an der Gellertstraße ist Sonntagnachmittag um 16 Uhr. Zu diesem Spitzenspiel werden laut Bundespolizei mehr als 10.000 Zuschauer erwartet und zahlreiche Fans beider Vereine werden für die An- und Abreise die Bahn nutzen. Eishockey-Regionalliga Nordost. Für die Schönheider Wölfe geht es nach dem gelungenen Saisonauftakt gegen den Titelverteidiger FAS Berlin am kommenden Wochenende zu den Salzgitter Eisfighters. Anbulli in der Eissporthalle am Salzgittersee ist am Samstag um 18.30 Uhr. Während die Wölfe auf Reisen sind, kommen die U14 Landesauswahlmannschaften aus Sachsen und Baden-Württemberg in den Schönheider Wolfsbaum. Die U14-Teams werden gleich zweimal gegeneinander antreten. Das erste Spiel findet am Freitag um 16.30 Uhr statt. Bereits am Samstag um 9 Uhr stehen sich beide Mannschaften erneut gegenüber. Für beide Teams sind die Begegnungen offenbar ein wichtiger Bestandteil der Vorbereitungen auf die internationale U14-Challenge in Schwenningen. Gleichzeitig haben die jungen Spieler die Gelegenheit, sich für einen Platz im jeweiligen Turnierkader zu empfehlen. Betreut wird die sächsische Auswahl von Landestrainer Thorsten Heine, während für Baden-Württemberg Christian Lorch an der Bande stehen wird. Handball 3. Liga, Staffel Nordost. Der EHV Aue erwartet am kommenden Wochenende im Topspiel der Liga den Tabellenspitzenreiter. Anwurf gegen den TSV Altenholz ist dann um 18 Uhr in der Lößnitzer Erzgebirgshalle. Das waren aktuelle Sportmeldungen hier bei Radio Erzgebirge RSA im Sportplatz.
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1: Guten Abend, es ist 19 Uhr, die Meldungen für das Erzgebirge. Dresden. Die EU-Kommission hat mit der Einstufung des Lithiumprojekts bei Altenberg-Zinnwald als strategisches Projekt heute offenbar eine weittragende Entscheidung getroffen. Sachsens Wirtschaftsminister Dirk Panther sagte dazu unter anderem in Dresden: Heute ist ein guter Tag für das Erzgebirge, für Sachsen und für die gesamte Rohstoffversorgung Europas. Mit der Einstufung durch die EU-Kommission sind demnach konkrete Vorteile verbunden. Unter anderem könnten Genehmigungsverfahren nun beschleunigt und innerhalb von maximal 27 Monaten abgeschlossen werden. Auch der Zugang zu Finanzierung und die Vernetzung mit Industriepartnern würden erleichtert. Wenn wir solche Rohstoffe verantwortungsvoll im eigenen Land gewinnen, stärken wir unsere industrielle Wertschöpfung, verringern Abhängigkeiten von Importen aus Asien und erhöhen die Widerstandsfähigkeit unserer europäischen Unternehmen, so Panther weiter. Marienberg. Nach anfänglicher Verzögerung steht offenbar nun der Termin für die Eröffnung des ersten Besucherzentrums zum UNESCO-Welterbe Montanregion Erzgebirge Groschenhory in der Bergstadt Marienberg fest. Als Termin nennt der Welterbeverein den 13. November 2026. Um dieses Erbe dauerhaft zu vermitteln, zu präsentieren und für die Bevölkerung sowie für Gäste zugänglich zu machen, sollen insgesamt 6 Welterbe-Besucherzentren auf deutscher und tschechischer Seite des Erzgebirges entstehen. Sie seien aber keine klassischen Museen, sondern moderne Informations- und Vermittlungsorte, die Orientierung bieten, Zusammenhänge erklären und den Zugang zum Welterbe erleichtern sollen. Auf sächsischer Seite werden Anlaufpunkte in Annaberg-Buchholz, Freiberg, Marienberg und Schneeberg entwickelt. In der Tschechischen Republik entstehen Welterbe-Besucherzentren in Jachimov und Krupka. Die Arbeiten dazu befinden sich demnach in unterschiedlichen Planungs-, Bau- und Entwicklungsphasen. Dresden-Stolberg. Gestern wurde in der Dresdner Frauenkirche zum 16. Mal der Sächsische Bürgerpreis verliehen. Gemeinsam mit der Stiftung Frauenkirche Dresden und der Kulturstiftung Dresden der Commerzbank würdigte der Freistaat Sachsen Menschen, Vereine und Initiativen, die sich in besonderer Weise für das Gemeinwohl engagieren. Unter den diesjährigen Preisträgern befindet sich auch der Imkerverein Stolberg e.V., der für sein Projekt Be Together – Lernen, Erleben, Schützen in der Kategorie Umwelt ausgezeichnet wurde. Der Verein setzt sich demnach mit großem ehrenamtlichen Engagement für den Schutz von Honig- und Wildbienen sowie den Erhalt ihrer Lebensräume ein. Ein besonderer Schwerpunkt liegt zudem auf der Umweltbildung. In Workshops, Führungen und Projekttagen und Vorträgen vermittelt der Verein Kindern, Jugendlichen und Erwachsenen Wissenswertes über Bienen, ökologische Zusammenhänge und die Bedeutung des Naturschutzes. Freiberg. Mit dem Compute Cluster steht Forschenden und Studierenden der TU Bergakademie Freiberg ab sofort eine neue zentrale Forschungsinfrastruktur zur Verfügung. Gestern weihte das Universitätszentrum das neue Forschungsgroßgerät Orion ein. Mit diesem Hochleistungsrechner können wissenschaftliche Daten nach Angaben der TU in Zukunft deutlich schneller verarbeitet werden. Orions 12.000 Prozessoren finden in 3 hohen Schränken Platz. Für Forschende bedeutet das neue Rechnercluster eine enorme Beschleunigung der Prozesse. Simulationen können nun mit deutlich mehr Rechenpower durchgeführt werden. Insgesamt verfügt das Rechencluster über 20 Grafikkarten. Die Gesamtkosten für die Anschaffung betrug 1,5 Millionen Euro. Sie wurden jeweils zur Hälfte von der Deutschen Forschungsgemeinschaft und dem Sächsischen Staatsministerium für Wissenschaft, Kultur und Tourismus bereitgestellt. Zum Sport: Handball 3. Liga Staffel Nordost. Der EHV Aue erwartet morgen im Topspiel der Liga den Tabellenspitzenreiter. Anwurf gegen den TSV Altenholz ist um 18 Uhr in der Lößnitzer Erzgebirgshalle. Das war Erzgebirge aktuell mit Herbert Wilde.
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0: Das Wetter bis morgen.
1: wechselnd bis stark bewölkt und sehr windig. So geht der Freitag im Erzgebirge zu Ende. Am Abend und in der Nacht, da bleibt der Himmel bewölkt und es kann weitere Schauer geben. Die Luft kühlt sich dann auf Werte zwischen 9 und 3 Grad ab und der Wind wird dazu mäßig bis frisch, in den Höhenlagen auch mit stürmischen Böen aus Südwest. Morgen am Samstag anfangs bewölkt und regnerisch, im Tagesverlauf gibt es aber auch längere trockene Abschnitte. Dazu dann Tageshöchsttemperaturen mit Werten zwischen 9 und 15 Grad in der Region. Und noch die Aussichten für die kommenden Tage. Am Sonntag können sich neben einzelnen Schauern auch kurze Gewitter bilden, am Montag dann zeitweise heiter und niederschlagsfrei. Insgesamt bleibt es aber weiter herbstlich kühl.
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1: Der aktuelle Verkehrsservice hier bei Radio Erzgebirge RSA. Derzeit immer noch dichter Feierabendverkehr. Aktuelle Störungsmeldungen für unser Sendegebiet liegen uns aber nicht vor. Allen eine gute Fahrt.
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1: Mit Herbert Wilder am Mikrofon. Ich grüße Sie recht herzlich in einen schönen Freitag, Feierabend. Gleich hier bei uns noch einmal der Blick in den Veranstaltungskalender. Die Herbstferien beginnen, der letzte Schultag vor den Herbstferien. Zahlreiche Angebote locken auch in die Region, so zum Beispiel auch in das Kulturzentrum Erzhammer. Was dort alles für die nächsten Tage geplant ist, gleich mehr dazu noch einmal hier bei uns im Gespräch mit der Leiterin des Kulturzentrums Erzhammer in Annaberg-Buchholz, Christine Baden-Walter.

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1: Herbstzeit ist auch Ferienzeit. Viele freuen sich schon drauf auf die Herbstferien. Zwei Wochen voller Unternehmungslust, die vielleicht auch hier im Kulturzentrum Erzhammer gestillt werden kann. Wir sind mit Christin Baden-Walter, der Leiterin des Kulturzentrums Erzhammer, im Gespräch. Ein herzliches Glück auf.
2: Glück auf.
1: Christine, ihr habt viel vorbereitet für diese Zeit. Das ist, glaube ich, auch für euch immer im Jahr im Kulturprogramm ein echter Höhepunkt, die Herbstferienzeit.
2: Das ist absolut richtig. Wir haben wieder ein volles Programm bei unseren Ferienwerkstätten für jedes Ferienkind, jeden Alters, aber auch für die Kleineren, die Geschwister sind, die mit zu Hause bleiben. Also für alle, die nicht in den Urlaub fahren, eventuell nochmal in den Süden, die herzliche Einladung, unsere Ferienwerkstätte zu besuchen. Und da haben wir wirklich alles aufgefahren. Die Schnitzschule kann besucht werden, die Klöppelschule kann besucht werden, unsere Mollwerkstatt hat geöffnet, die Tanzwerkstatt hat geöffnet, man kann posamentieren, man kann mit Perlen arbeiten. Es sind ganz, ganz viele Termine möglich. Alle können eingesehen werden, natürlich bei uns auf der Homepage unter www.erzhammer.de, und dort können dann dementsprechend auch schon die Buchungen vorgenommen werden. Es ist wirklich für jedes Alter was dabei.
1: Nun sind es 14 Tage. Welche stehen das so im Zentrum, im Mittelpunkt? Von wann bis wann sollte man sich anmelden oder dazukommen?
2: Also man sollte sich ab sofort anmelden, sobald man also überlegt, bei einer Ferienwerkstatt überhaupt mitzumachen. Besonders natürlich die Angebote in der Schnitzschule, wo es ums Schnupperschnitzen geht. Aber auch die Mollwerkstatt sind häufig ausgebucht, weil da nicht so viele Teilnehmerplätze zur Verfügung stehen. Deswegen einfach mal bei uns reinschauen und dann gleich die Buchung vornehmen, wenn das interessant klingt. Was natürlich immer der Fall ist, davon gehe ich aus. Also gar nicht lange zögern. Wenn man sagt, Ferien, kreativ sein, das ist was für mich, dann einfach gleich mal auf der Homepage www.erzhammer.de/Ferienwerkstatt nachschauen.
1: Nun bestehen viele Kreativangebote ja das ganze Jahr, aber was ist das Besondere eben an dieser Herbstzeit? Sind es typische Herbstangebote? Sind es die Materialien, die vielleicht genau in diese Jahreszeit passen?
2: Ganz genau, sowohl die Mischung. Also in der Klöppelschule zum Beispiel, dort kann man kunterbunte Flechtbilder herstellen. In der Schnitzschule wäre natürlich Holz, Dekorationsschalen aus Blätterform geschnitzt. In der Malwerkstatt geht es darum, Herbstbilder herzustellen und mit natürlichen Materialien zu drucken. Und das Thema Posamente wird auch sich damit beschäftigen, Dekorationen für den Herbst herzustellen. Also es ist nicht alltäglich, es ist nicht unser normales Programm, sondern es ist ganz speziell auf das Thema Herbst und die Ferienkids aufbereitet.
1: Natürlich ist die Kapazität nicht grenzenlos. Wie groß könnten die Kurse sein?
2: Ja, also im Schnitt hat ein Kurs maximal 10 Teilnehmer. Man möchte ja zum Schluss auch ein schönes Ergebnis mit nach Hause nehmen und auch die richtigen Erklärungen von dem jeweiligen Kursleiter erhalten. Deswegen sind es keine Klassenstärken, sondern die Hälfte davon. Dann macht es allen auch wirklich Spaß. Daher, ja, wer sich gerne anmelden möchte, sollte das unbedingt schnell tun.
1: Es gibt aber auch Veranstaltungen, die für mehr Zuschauer geeignet sind. Was sticht da heraus?
2: Ja, wir haben natürlich neben den Kreativwerkstätten auch ein kleines Bühnenprogramm, was dann für die ganze Familie oder auch für kleinere Gruppen zur Verfügung steht, dann bei uns im Friedrichssaal. Das ist einmal das Programm Tonkoffer, Märchen und Musik, wo man also Märchen erzählt bekommt, Lieder erklingen und man auch mitmachen kann. Und wir haben auch das Puppentheater da, was das Stück Das Neinhorn spielt. Alles in den Ferien für unterschiedliche Zielgruppen, immer mit den Tickets an der Tageskasse. Da ist eine Vorreservierung nicht erforderlich. Das Puppentheater findet am 24. Oktober um 15 Uhr statt, das Programm Tonkoffer, Märchen und Musik dann am 20. Oktober um 10 Uhr.
1: Also die Einladung steht vom 12. bis zum 24. Oktober, Herbstferienzeit im Kulturzentrum Erzhammer.
2: Ganz genau, und ich freue mich, ganz viele von euch, liebe Ferienkids, hier bei uns begrüßen zu können.
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0: Das Wetter bis morgen.
2: Wechselnd bis stark bewölkt und sehr windig, so geht der Freitag im Erzgebirge zu Ende. Am Abend und in der Nacht, da bleibt der Himmel bewölkt und es kann weitere Schauer geben. Die Luft kühlt sich dann auf Werte zwischen 9 und 3 Grad ab und der Wind wird dazu mäßig bis frisch, in den Höhenlagen auch mit stürmischen Böen aus Südwest. Morgen am Samstag anfangs bewölkt und regnerisch, im Tagesverlauf gibt es aber auch längere trockene Abschnitte. Dazu dann Tageshöchsttemperaturen mit Werten zwischen 9 und 15 Grad in der Region. Und noch die Aussichten für die kommenden Tage. Am Sonntag können sich neben einzelnen Schauern auch kurze Gewitter bilden, am Montag dann zeitweise heiter und niederschlagsfrei. Insgesamt bleibt es aber weiter herbstlich kühl.
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2: Der aktuelle Verkehrsservice hier bei Radio Erzgebirge RSA. Derzeit immer noch dichter Feierabendverkehr. Aktuelle Störungsmeldungen für unser Sendegebiet liegen uns aber nicht vor. Allen eine gute Fahrt.
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2: Im Eberdorf reden sie anders als im Unnerdorf.
3: Das ist was Schönes, das empfehle ich weiter.
4: Ich sage, das ist gut, weil die Bayern verbinden sich die Kösch nicht. Wir verbinden uns die Kösch hier im Leuten.
3: Ja, ich würde mich freuen, wenn man einfach den Leuten suggerieren könnte, es gibt Dinge, die sei einfach und trotzdem richtig schön.
2: Im Eberdorf reden sie anders als im Unnerdorf.
5: Ich bin ja Ur-Erzgebirger.
3: Und der Mensch, der also sich mit Laptop und mit sonst was umgibt, dass da wieder Markt.
4: Man kann halt alles vereinheitlichen, globalisieren und sonst was, und der Mundart, die gehört nur dazu und das ist die Identität von uns.
3: Ganz einfache, kleine Dinge, sei schön. Keine schönen Waren muss man entdecken.
2: Aber beim Metzentrieben, das sollte mir haben Kinder fast. Das könnte man wieder machen, das sollte eine Moin geht immer. Über sowas, da könnte ich mich zerrücken. Zum Beispiel, also komischen Dialekt reden sie in Bayern und in Berlin. Also im Erzgebirge ist eigentlich eine Sprache, die nicht komisch ist. Das ist das, was man jeden Tag hört.
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6: Klick auf, ihr Leid. Ich habe wieder mal in meinem Anton Günderbüchel gesucht und gelesen. Ich dachte, willst du mal gucken, ob du einen was findest, was ganz gut in deiner Zeit reinpasst. Und da habe ich mir doch ein kleines Gedichtel ausgesucht von 1902. Es heißt, das Beste in Lärm. In anderen Lärm ist das Beste wohl, das ist nicht geil und gut. Das ist ein kleiner Funken näher, der tief in Herzen ruht. Da Funken drinne in der Brust, das ist ein rechtes Gemüt. Man spürt's ganz gut, wie's brenne tut, wenn Freit und Lad durchzieht. Die Zeit ist Glück und alles verrauscht, ist kaus kein Mensch wieder gern. Nervus, man tief im Herzen hat, hält fest für'n ganzen Lärm. In Ufen, wenn man's Feuer nicht schürt und näher es so im Teilt, da wird gar bald die Glut ausgehen und in Stübel drinne ist kalt. Und mit an Funken ist alles so, denn wenn man ihn nicht drauf sieht, wird er immer kleiner und löscht gar aus, bis das Herz ganz leer durchsteht. Drin solle jeds sei Feierle schüren, ob's reich ist oder arm, nur kein Schicksal komme, wie's will, in Herzen drinne ist warm. Klick auf, ihr Leid, und vielen Dank, sucht euch aus Doom, der Schubert Frank.
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1: Das war der Freitag hier bei Radio Erzgebirge RSA. Gleich geht's hier weiter mit den Kollegen von RSA aus Leipzig. Ich bin Herbert Wilde. Ihnen einen neuen entspannten Freitag Feierabend und dann ein erholsames Wochenende und eine schöne Herbstferienzeit.

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1: Hallo zusammen, hier ist wieder Frank Fleming mit der Musikkiste und in der heutigen Sendung möchte ich in meiner Zeitreise des Ostrock mit euch zusammen in das Jahr 1971 gehen. International gesehen waren 1971 vor allem Bands des Progressivrock wie Emerson, Lake & Palmer oder Yes und natürlich des Hardrock wie Led Zeppelin, Black Sabbath oder Deep Purple schwer angesagt. Genau in diese Kerbe schlug auch die Band Hungaria. Diese hören wir nun zum Einstieg mit ihrem damaligen Erfolgstitel Die Nacht der drei Schönen.

1971 trugen die Bemühungen des Rundfunks der DDR, eine eigenständige deutschsprachige Musik zu produzieren, erste Früchte. In der Top 50 findet man neben den bereits aus dem Vorjahr bekannten Bands wie Elektra, Klosterbrüder, Thomas Natschinski und Dresden Sextett zwei echte Neuentdeckungen. Die Pudis und die Klaus-Renft-Kombo. Beide Bands werden uns in den kommenden Jahren mit einer Reihe von Liedern beglücken, die heute völlig zu Recht als Klassiker des Ostrock bezeichnet werden können. Doch bleiben wir zunächst bei den ersten Produktionen. Die Pudis liegen hier musikalisch irgendwo zwischen Progressiv und Hardrock, à la Uriah Heep oder Deep Purple. Inhaltlich gab man dem Lyriker Wolfgang Tiltner klare Vorgaben. Nichts mit Liebe, nichts Schlagerhaftes, eher was Kämpferisches, Kraftvolles. Nun denn, hören wir uns das Ergebnis mal an. Hier sind die Pudis mit Türen öffnen sich zur Stadt.

Mit dem zweiten Hit des Jahres 1971, Geh dem Wind nicht aus dem Wege, wurden die Pudis im Text noch etwas konkreter und auch mutiger, wenn sie sangen, willst du Wärme in dein Häuschen, blase kräftig in die blasse Glut. Was in deinem Kopf steckt, zählt, nicht die Haare und auch nicht der Hut. Das war schon mal für DDR-Verhältnisse im Jahre 71 nicht schlecht. Kam jedoch bei der Konkurrenzband der Klaus

Ihr hört Franks Musikkiste mit Musik aus dem Jahre 1971, jenseits des Eisernen Vorhangs. Gerade wechselten sich Cäsar und Monster von der Klaus-Renf-Kombo an den Mikrofonen zu einem recht kritischen Text von Gerulf Pannach ab. Nach all dem Gebrülle, Gerocke und Schütteln der langen Haare ist es vielleicht auch recht interessant,

wissen, dass der Ostrock auch schon 71 leise Töne und äußerst angenehme Stimmen kannte. Ein gutes Beispiel dafür ist die aus dem Jazz kommende Leipziger Sängerin Uschi Brüning. Sie erfreut uns nun mit einem angeswingten Blues im 6/8-Takt und ihrer betörenden Stimme. Hier ist Uschi Brüning mit »Komm doch zu mir«.

Uschi Brüning mit Komm doch zu mir. Ein Blick in die Top 50 des Jahres 71 verrät uns, dass neben Pudis und Renft weitere neue Namen erstmals auftauchen. Hierzu gehören Panterei, die Gruppe Bayon, Jürgen Kehrt aus Erfurt und eine Band mit einem Pseudonamen, das Peter Holten Sextett. Ihre Ballade Überall bist du soll dann auch unser heutiger Rausschmeißer sein. Hier ist das Peter Holten Sextett mit Überall bist du.

0: Leider hat man von dieser Band mit der interessanten Stimme ihres Sängers Bernd Bangl nicht mehr viel im Radio gehört. Nachdem sich 1976 zwei Mitglieder von der Band trennten und die Hardrock-Band Babylon gründeten, löste sich das Peter Holten Sextett 1979 auf. Und das war's auch schon wieder in unserer Zeitreise durch den Ostrock und dem Jahr 1971, in dem nach Polen und Ungarn nun auch endlich im Osten Deutschlands echte Rockmusikproduktionen entstanden. Euch allen eine gute Zeit, euer Frank.
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2: Nachgedacht mit Liedermacher und Evangelist Lutz Schäufler.
3: Wenn ich im Studio ein Lied aufnehme, dann ist das kein Problem, wenn ich mal den Ton nicht so genau treffe. Ich kann einzelne Stellen mehrmals einsingen oder mit der Gitarre spielen. Der Tontechniker sucht sich die besten Stellen raus und baut sie in den Titel dann ein. So läuft das eben im Tonstudio. Live sieht das aber ganz anders aus. Bei einem Konzert geht hinterher nichts mehr zu reparieren. Das ist eben live. Ist der Vorhang gefallen, kann ich musikalische Patzer nachträglich nicht mehr ausbügeln. Unser Leben gleicht zu einem Live-Auftritt. Es findet nicht im Studio statt. Jeder Augenblick ist der Ernstfall. Irgendwann tritt aber jeder von der Lebensbühne ab. Manche haben ein Gespür dafür, dass sie viele Dinge nicht mehr ausbessern können. So ist das Leben. Manche denken wehmütig, wenn ich doch dieses oder jenes wieder ausbügeln könnte. Jetzt, während Sie diesen Beitrag hören, ist bei Ihnen der letzte Vorhang noch nicht gefallen. Die Bibel verrät uns, dass ein Mensch bis zum Abgang von der Lebensbühne die Möglichkeit hat, Jesus sein Leben anzuvertrauen, damit am Ende keine schiefen Töne übrig bleiben. Jesus kann nicht nur missglückte Töne wieder in Ordnung bringen, Jesus bringt gleich eine ganz neue Lebensmelodie mit.
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nämlich diese Zigarette, wo der Mann dann das weiße Pferd fängt. Und dann setzt er sich erstmal hin und raucht eine und schaut sich das Pferd in Ruhe an. Und das Pferd ist natürlich wunderschön, ganz weiß und hat so eine lange Mähne und so blaue Augen. Und dann schaut das Pferd aber ihn so komisch an. Und dann wird er ganz verlegen und dann steht er auf und macht das Lasso los und lässt das Pferd frei, weil er sowas...

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